0: wenn man über alte Geschichten spricht, dann kommen ja automatisch auch.
1: Ich habe mich nicht mehr.